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1: mit Julia Fritz. Die kanarische Krankenpflegergewerkschaft SATSE fordert mehr Hitzeschutz für Beschäftigte im Gesundheitswesen. Sie verlangt vom Gesundheitsamt Investitionen in Klimaanlagen, damit das Personal auch bei hohen Temperaturen unter angemessenen Bedingungen arbeiten kann. Die Digitalbank Revolut will noch in diesem Jahr Geldautomaten auf den Kanarischen Inseln aufstellen. Kundinnen und Kunden sollen dort künftig gebührenfrei Bargeld abheben können. Hintergrund ist die hohe Nachfrage nach Bargeld, vor allem in den touristischen Regionen der Inseln. Der oberste Gerichtshof der Kanaren hat die Kurtaxe in der Gemeinde Mogán für ungültig erklärt. Nach Ansicht des Gerichts ist die rechtliche Grundlage der Abgabe nicht ausreichend begründet. Bürgermeisterin Onalia Bueno will gegen das Urteil Berufung einlegen. Bis zu einer endgültigen Entscheidung wird die Kurtaxe weiter erhoben. Die kanarische Fluggesellschaft Binter bietet wieder günstige Flüge vom Archipel zum spanischen Festland und ins Ausland an. Tickets gibt es ab 23 Euro pro Strecke. Buchbar sind die Angebote noch bis zum 27. Juli. Die Reisezeit liegt zwischen Oktober und Ende März. Soweit die Meldungen.
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4: Heute, an diesem Donnerstag, gibt es viel Sonne hier bei uns auf Gran Canaria. 29 Grad sind drin. Die Nacht bringt dann 23 Grad. Freitag und Samstag geht's ähnlich weiter.
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3: Mit Julia Fritz. Ukrainische Männer sollen sich künftig schwerer dem Wehrdienst entziehen können. Nur noch diejenigen, die ihren Wehrdienst bereits geleistet haben oder freigestellt sind, sollen auf einfachem Weg Zuflucht in der EU finden. Das hat der Rat der EU-Staaten mitgeteilt, auf ausdrückliche Bitte der Ukraine. Betroffen sind besonders Männer zwischen 23 und 60 Jahren. Das Robert-Koch-Institut hat Daten zum Übergewicht eingeschulter Kinder aus 2 Jahrzehnten untersucht. Im Schnitt waren 10,4% der Kinder übergewichtig oder adipös. Die Häufigkeit schwankte zwischen 8,6 und 13,4%. Ein deutlicher Rückgang ist nicht erkennbar. Studierende, die nicht mehr im Elternhaus wohnen, geben im Schnitt 54% ihres Haushaltseinkommens für Wohnkosten aus. Das geht aus einer Erhebung des Statistischen Bundesamtes hervor. Für die gesamte Bevölkerung liegt der Wert im Bundesbildungsministerin plant bundesweite Kita-Standards. Bundesbildungsministerin Prien will alle 4-jährigen Kinder auf Sprache und Entwicklung testen lassen. Das geht aus einem Entwurf für ein neues Kita-Gesetz hervor. Bei Förderbedarf sollen die Kinder gezielt unterstützt werden. Erstmals mit bundesweit einheitlichen Standards. Soweit die News.
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6: Heute, an diesem Donnerstag, gibt es viel Sonne hier bei uns auf Gran Canaria. 29 Grad sind drin. Die Nacht bringt dann 23 Grad. Freitag und Samstag geht's ähnlich weiter.
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1: mit Julia Fritz. Die kanarische Krankenpflegergewerkschaft SATSE fordert mehr Hitzeschutz für Beschäftigte im Gesundheitswesen. Sie verlangt vom Gesundheitsamt Investitionen in Klimaanlagen, damit das Personal auch bei hohen Temperaturen unter angemessenen Bedingungen arbeiten kann. Die Digitalbank Revolut will noch in diesem Jahr Geldautomaten auf den Kanarischen Inseln aufstellen. Kundinnen und Kunden sollen dort künftig gebührenfrei Bargeld abheben können. Hintergrund ist die hohe Nachfrage nach Bargeld, vor allem in den touristischen Regionen der Inseln. Der oberste Gerichtshof der Kanaren hat die Kurtaxe in der Gemeinde Mogan für ungültig erklärt. Nach Ansicht des Gerichts ist die rechtliche Grundlage der Abgabe nicht ausreichend begründet. Bürgermeisterin Onalia Bueno will gegen das Urteil Berufung einlegen. Bis zu einer endgültigen Entscheidung wird die Kurtaxe weiter erhoben. Die kanarische Fluggesellschaft Binter bietet wieder günstige Flüge vom Archipel zum spanischen Festland und ins Ausland an. Tickets gibt es ab 23 Euro pro Strecke. Buchbar sind die Angebote noch bis zum 27. Juli. Die Reisezeit liegt zwischen Oktober und Ende März. Soweit die Meldungen.
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4: Heute, an diesem Donnerstag, gibt es viel Sonne hier bei uns auf Gran Canaria. 29 Grad sind drin. Die Nacht bringt dann 23 Grad. Freitag und Samstag geht's ähnlich weiter.
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5: Mit Julia Fritz. Ukrainische Männer sollen sich künftig schwerer dem Wehrdienst entziehen können. Nur noch diejenigen, die ihren Wehrdienst bereits geleistet haben oder freigestellt sind, sollen auf einfachem Weg Zuflucht in der EU finden. Das hat der Rat der EU-Staaten mitgeteilt, auf ausdrückliche Bitte der Ukraine. Betroffen sind besonders Männer zwischen 23 und 60 Jahren. Das Robert-Koch-Institut hat Daten zum Übergewicht eingeschulter Kinder aus 2 Jahrzehnten untersucht. Im Schnitt waren 10,4% der Kinder übergewichtig oder adipös. Die Häufigkeit schwankte zwischen 8,6 und 13,4%. Ein deutlicher Rückgang ist nicht erkennbar. Studierende, die nicht mehr im Elternhaus wohnen, geben im Schnitt 54% ihres Haushaltseinkommens für Wohnkosten aus. Das geht aus einer Erhebung des Statistischen Bundesamtes hervor. Für die gesamte Bevölkerung liegt der Wert im Bundesbildungsministerin plant bundesweite Kita-Standards. Bundesbildungsministerin Prien will alle 4-jährigen Kinder auf Sprache und Entwicklung testen lassen. Das geht aus einem Entwurf für ein neues Kita-Gesetz hervor. Bei Förderbedarf sollen die Kinder gezielt unterstützt werden. Erstmals mit bundesweit einheitlichen Standards.
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1: mit Julia Fritz. Die kanarische Krankenpflegergewerkschaft SATSE fordert mehr Hitzeschutz für Beschäftigte im Gesundheitswesen. Sie verlangt vom Gesundheitsamt Investitionen in Klimaanlagen, damit das Personal auch bei hohen Temperaturen unter angemessenen Bedingungen arbeiten kann. Die Digitalbank Revolut will noch in diesem Jahr Geldautomaten auf den Kanarischen Inseln aufstellen. Kundinnen und Kunden sollen dort künftig gebührenfrei Bargeld abheben können. Hintergrund ist die hohe Nachfrage nach Bargeld, vor allem in den touristischen Regionen der Inseln. Der oberste Gerichtshof der Kanaren hat die Kurtaxe in der Gemeinde Mogán für ungültig erklärt. Nach Ansicht des Gerichts ist die rechtliche Grundlage der Abgabe nicht ausreichend begründet. Bürgermeisterin Onalia Bueno will gegen das Urteil Berufung einlegen. Bis zu einer endgültigen Entscheidung wird die Kurtaxe weiter erhoben. Die kanarische Fluggesellschaft Binter bietet wieder günstige Flüge vom Archipel zum spanischen Festland und ins Ausland an. Tickets gibt es ab 23 Euro pro Strecke. Buchbar sind die Angebote noch bis zum 27. Juli. Die Reisezeit liegt zwischen Oktober und Ende März. Soweit die Meldungen.
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4: Heute, an diesem Donnerstag, gibt es viel Sonne hier bei uns auf Gran Canaria. 29 Grad sind drin. Die Nacht bringt dann 23 Grad. Freitag und Samstag geht's ähnlich weiter.
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Donnerstagvormittag. Was heißt das für uns natürlich wieder? Die Morning Show, einen wunderschönen guten Morgen. Die kommen in 2 Stunden mit uns natürlich in den Vormittag. Und schon wieder fast ins kommende Wochenende. So, dazu viel Spaß bei uns heute Morgen hier bei uns. Und das mit jede Menge guter Musik, hoffentlich für jeden Geschmack was dabei. Auch heute bei uns wird es richtig heiß wieder. Nicht nur bei der Musik, auch hier bei uns im Studio. So, interessante Themen mit dabei, oder auch mit dabei heute im Eiffelturm. Gibt es in diesem Herbst ein kostenloses Kino? Der neueste Highlight in Frankreich. Dazu gleich mehr von uns hier. Tja, morgen ist ja der 17. Juli. Das ist nicht irgend so ein Tag. Morgen ist der, ja, der sogenannte, ja, jeder, ja, der Emojis, World Emoji Day. Emoji Day, auch für alle nicht-englisch bewacken. Lachen, Herzen, Zwinkern. Emojis werden in Chats häufig benutzt. Aber viele sind unsicher, was manche bedeuten. Und ich muss ehrlich gestehen, auch so bei so ein paar Smileys muss ich so ein bisschen überlegen, was bedeuten die wirklich? Und ja, auch ungewöhnlich ist bei der Reinigung von Ferienwohnungen, was die Touristen oder was Urlauber so zurücklassen, wenn der Urlaub dann mal irgendwann vorbei ist. Vom Schlüpfer im Safe bis zum Kondom in der Bibel. Unglaublich aber wahr, was im Urlaub so alles vergessen wird. Dazu mehr von uns gleich in den kommenden 2 Stunden. Auch 2 interessante Beiträge mit dabei. In der ersten Stunde geht es um das Thema Grillen. Grillplatz mit Risiko. Ja, das Zeckenrisiko wird oft unterstützt. Da geht es um das Thema Zecken nochmal mit meiner Kollegin Danika Großer. 2. Stunde. Unsicherheit bremst viele Unternehmen aus. Zwischen Druck und Hoffnung. Das Thema nochmal Arbeitsplätze, ja, Arbeitslosigkeit und Wirtschaft. Mein Kollege Danika Großer hat sich da mal genauer informiert, was momentan die Betriebe bedrückt und wie es aussieht in den nächsten kommenden Wochen und Monaten. So, wir starten gleich bei uns. Das ist der Silvio Samoni, den habe ich jetzt am Dienstag schon mal gehabt. Schenk mir Zeit. Ich schenke euch die kommenden 2 Stunden.

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1: Genau, bei uns in der ersten Stunde heute Morgen hier in der Morning Show. Und wir schauen mal, ein neues Highlight dieses Jahr in Frankreich zu sehen. Tja, das mal ganz anders, nämlich Kino der Superlative. Filme schauen im wohl berühmtesten Wahrzeichen Frankreichs im September. Also diesen September wird der Eiffelturm erstmal zur Kulisse eines besonderen Kino-Events. Und dazu kommt noch, der Eintritt ist kostenlos. Ist das nicht Wahnsinn? Ja, allerdings gibt es einen kleinen Haken. Die Tickets werden nicht verkauft, sondern verlost. Ja, Paris ist ja bekannt für seine außergewöhnlichen Kulturveranstaltungen. Und im Herbst diesen Jahres kommt nun eine weitere hinzu. Das sogenannte Filmfestival Cinema Paradiso zieht erstmals in den Eiffelturm ein und verwandelt das weltberühmte Bauwerk für 4 Tage in ein Pop-Up-Kino. Genauer gesagt, vom 24. bis zum 27. September werden im Inneren des Eiffelturms insgesamt 9 Filme gezeigt. Für Besucherinnen und Besucher ist der Eintritt kostenlos. Und die Filmvorführungen finden im Saal Gustavo Eiffel statt, einem großen Veranstaltungssaal auf der ersten Ebene des Eiffelturms. Tja, welche Filme da jetzt gezeigt werden, steht bislang noch nicht so wirklich fest. Das vollständige Programm wollen die Veranstalter erst Anfang September veröffentlichen. Insgesamt sind 9 Vorstellungen an den 4 Festivaltagen geplant. Organisiert wird das Event von einem französischen Arthouse-Kinonetzwerk, das bereits ja schon seit vielen Jahren außergewöhnliche Filmfestivals an besonderen Orten veranstaltet. Ja, und mit diesem Kino im Eiffelturm in Paris dürfte aber vermutlich auch für die Macherinnen und Macher ein Traum in Erfüllung gehen. Ja, und wie gesagt, mit den Tickets, die kann man nicht kaufen, die werden verlost. Wer eine der Vorstellungen besuchen möchte ab Herbst, kann die Karten allerdings nicht einfach kaufen. Die kostenlosen Tickets werden über ein Losverfahren vergeben. Und die Anmeldung für diese Verlosung soll im September auf der Webseite der Veranstalter starten. Mal schauen, vielleicht geben wir dazu noch mal ein paar Neuigkeiten, Infos, aktuelle Infos, wann das Ganze losgeht und wo man sich da eintragen muss, wenn man so ein Los oder so einen Eintritt bekommen möchte für dieses Kino der Superlative im Eiffelturm. Sieht nicht schlecht aus, ich habe so ein Bildchen vor mir liegen. Klasse, ja, Cinema Paradiso, so nennt es das Ganze. Und bringt Filme an besondere Orte. Ja, das Ganze nach diesem Motto und das Ganze beim Sommer, ja, in Paris. So. So, Gruß auch ganz herzlich heute Morgen hier bei uns natürlich nicht zu vergessen, unsere Community hier bei WhatsApp, unsere Hörerinnen und Hörer natürlich. 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Und da habt ihr uns ewig am Ohr, den ganzen Tag natürlich, mit der besten Musik und den besten Informationen. Und unserem Radio-Team natürlich, gut gelaunt durch die ganze Woche. Das ganze Jahr, was sag ich da? So, wie wär's jetzt mit einem leckeren Limoncello? Habt ihr den schon mal probiert? Wir haben den mal mit 2 Pärchen probiert. Die Flasche war ruckzuck leer. Die Schlagerpiloten.

sind so die kleinen Moderatorenfallen, ne? Bei solchen Musikstücken, ne? So kurzzeitige Pausen sind gar keine Pausen, ne? So, willkommen zum ersten Beitrag in der ersten Stunde. Unser Beitrag geht heute ums Thema Grillen. Ja, Sommerzeit ist ja Grillzeit und viel zieht

0: Sie ja dafür raus ins Grüne oder in den Vorgarten, ganz egal wo auch immer. Doch genau dort lauern auch diese kleinen Viecher, nämlich die Zecken. Und wie viele davon unterwegs sind, zeigt die Aktion Deutschland macht den Zeckencheck. So heißt das Ganze, bei der bundesweit beliebte Grillplätze untersucht werden. Dazu mehr Infos hat meine Kollegin Danika Großhecke für euch.
1: Um die Zeckendichte in einem Gebiet zu bestimmen, nutzt man das sogenannte Tick-Flagging. Dabei wird ein weißes Tuch über Pflanzen und Laub gezogen, an dem sich die Zecken festhalten. Anhand der Anzahl der Zecken lässt sich erkennen, wie stark ein Gebiet betroffen ist. Besonders Grillplätze sind gefährlich, sagt Zeckenexperte Dr. Olaf Karl.
2: Viele dieser Plätze liegen am Waldrand oder auf Wiesen. Das sind ideale Lebensräume für Zecken. Selbst gepflegte Anlagen bieten genug Verstecke in Büschen oder in hohem Gras.
1: Zecken können gefährliche Krankheitserreger mit dem Stich übertragen, wie die Erreger der Leimborreliose oder das FSME-Virus. Seit Jahren breiten sich die FSME-Risikogebiete immer weiter nach Norden aus.
2: Inzwischen gilt fast die Hälfte aller Landkreise in Deutschland als Risikogebiet. Zuletzt sind sogar neue Regionen in Brandenburg und Sachsen-Anhalt dazugekommen. Auch die Fallzahlen sind hoch und lagen 2025 bei 693 gemeldeten Erkrankungen.
1: Eine gute Vorbeugungsmaßnahme ist aber in jedem Fall lange Kleidung.
2: Man hat dann eine längere Vorwarnzeit, bis die Zecken auf die Haut kommen. Man kann Repellents anwenden. Grundsätzlich sollte man aber nach der Exposition Körper und Kleidung gründlich nach Zecken absuchen, und zwar so schnell wie möglich. Und der zuverlässigste Schutz gegen die FSME ist laut RKI die Impfung.

sind eure Klassiker hier auf der 107,3. Hier ist in der Morning Show die erste Stunde. So, morgen ist der 16. Juli und morgen ist der World Emoji Day. Und wer hätte es gedacht, nur jeder und jede Zehnte nutzt gar keine Emojis? Wer würde das glauben? Tja, Lachen, Herzen, Zwinkern, Emojis werden ja in Chats häufig benutzt, wir kennen sie alle. Ja, und viele sind unsicher, was manche bedeuten jedoch. Und eine aktuelle Bitkom-Umfrage hat dazu mal genaueres gesagt. Das sind die neue Weltsprache im digitalen Alltag, muss man sagen. Aber führen manchmal auch zur Verwirrung, ganz klar. Ja, die Rede ist von diesen Emojis und lediglich 10% der über 16-Jährigen hierzulande nutzen sie nach eigenen Angaben gar nicht. Über 16-Jährige, muss man dazu sagen. Und es geht aus einer aktuellen repräsentativen Befragung unter mehr als 1000 Menschen in Deutschland ab 16 Jahren im Auftrag des Digitalverbandes Bitkom hervor. Ja, die anlässlich zu dem morgigen 17. Juli veröffentlicht wurde. 9 von 10 Menschen nutzen Emojis generell, 26% sogar in jeder Nachricht und 36% oder weit über 36% in der Mehrzahl ihrer Nachrichten. Wobei 20% weniger, ja, der Menschen weniger Emojis, zumindest in wenigen Nachrichten gebrauchen und 7% fast kaum oder gar nicht. Ja, ganz klar muss man sagen, besonders selbstverständlich ist die Emoji-Nutzung bei den jüngeren Chattern natürlich. Unter den 16- bis 29-Jährigen verwenden 36% Emojis in jeder Nachricht und weitere 43% in der Mehrzahl ihrer Nachrichten. Das Ganze ändert sich dann mit steigendem Alter. Bei den ab 65-Jährigen sind es nur noch 14% und die Emojis in jeder Nachricht benutzen und jeden 26%, die sie in der Mehrzahl ihrer Message verwenden. Und gleichzeitig nutzt nur rund ein Viertel der sogenannten Boomer, also der Älteren ab 65, gar keine Emojis. Kann man das so sagen? Naja, gut. Ja, bei den 30- bis 49-Jährigen zum Beispiel sind es genauso wenige. Allerdings sagen dort deutlich mehr als bei den anderen, dass sie die Emojis nur in weniger ihrer Nachrichten verwenden. 21% gegen 12% bei der anderen Generation. Ja, bei aller Liebe zu diesen schönen und lustigen Emojis ist wohl nicht immer eindeutig, was sie bedeuten, denn 43% der Befragten sagten, ihnen sei nicht immer klar, was einzelne Emojis ausdrücken sollen. Und bei den Älteren ab 65 Jahren gaben sogar fast 50% zu. Bei den Jüngeren unter 30 sagen es immerhin 36%. Also viele von den jungen Leuten wissen auch nicht so wirklich, was die bedeuten, die kleinen Emojis, ne? Ja, und in ihren Nachrichten setzen die Deutschen entgegen manche Klischee in erster Linie auf gute Laune. Ja, Emojis rund um Lachen und Freude sind der Umfrage zufolge die beliebtesten Emoji-Motive. Meine auch, muss ich sagen. Ja, 12% der Emoji-Nutzer und Nutzerinnen nennen sie als Favoriten. Ja, und auf Platz 2 folgen dann Liebe und Herzen mit 11%, gefolgt von Gesten und Händen wie Daumen hoch, Klatschen oder Winken. Ja, das sind so die geläufigsten, glaube ich, ne, die wir so benutzen, ne, täglich. Die sind ja auch so viel im Grunde genommen. Und auch viele, die wir gar nicht brauchen oder gar nicht irgendwo benutzen. Ne? Also nicht vergessen, morgen könnt ihr chatten aufs Teufel komm raus mit vielen Emojis, denn morgen ist der Tag der Emojis worldwide. So, wir gehen zurück auf die Strandliege mit Michael Fischer und seinem Sommergirl. Liegt wohl gleich daneben.

die legendären Bee Gees. Alone, schöner, wahnsinniger Titel. Willkommen zum Tageshoroskop für den heutigen 16. Juli. Und wir haben mal in die Glaskugel geschaut. Wir starten mit den Widdern. Liebe Widder, eine recht aufgelockerte Stimmung herrscht in deinem Freundeskreis heute. Du hast oft Angst, dich den harten Anforderungen des Lebens zu stellen. Tu es einfach trotzdem. Jeder noch so kleine Erfolg bringt dich auf jeden Fall weiter. Unser Horoskop für unsere Stiere. Ja, du solltest mal wieder etwas für die Gesundheit tun. Jetzt wird es allerhöchste Zeit. Also runter von der Gammel-Couch und rauf auf das Rad oder ins Fitnessstudio, ganz egal wohin. Die Familie ist dein Ankerplatz. Hast du das schon vergessen? Zu unseren Zwillingen, liebe Zwillinge, geistig bist du heute sehr fit. Rede, schreibe, rufe Bekannte an und diskutiere deine Gedanken und Pläne. Austausch ist wichtig. Wenn du in der Öffentlichkeit stehst, solltest du dich bemühen, die Aufgaben für andere übersichtlicher und leichter zu gestalten. Liebe Krebse, durch deine Familie bekommst du heute eine starke Rückendeckung. Keine Sorge, du stehst schneller als du denkst auf der Siegertreppe. Unsere Löwen, liebe Löwen, du setzt viel zu viel Energie in ein ganz verkehrtes Thema. Verlier trotzdem nicht den Mut. Du besitzt die Ausdauer, um die letzten Hindernisse für den erfolgreichen Abschluss einer Angelegenheit zu beseitigen. Unsere Jungfrauen, liebe Jungfrauen, sehr motiviert und diszipliniert bist du heute in der nächsten Zeit auf Erfolg getrimmt. Dulde nicht, dass man dir immer wieder den schwarzen Peter zuschiebt. Das waren schon unsere ersten sechs unseres Tageshoroskops. Zweiter Teil zur vollen Stunde. Im Anschluss der Nachrichten in der zweiten Stunde, wie gewohnt. So, begrüßt nochmal an dieser Stelle ganz herzlich unsere neuen Zuhörerinnen und Hörer. Schön, dass ihr mit dabei seid und eingeschaltet habt. 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Oh. So, jetzt geht's weiter. Ja, ein schöner Klassiker. Wer hat das Original gesungen? Ihr wisst wahrscheinlich besser als ich. Ja, das ist nicht gerade meine Generation.

mal ganz anders. Das ist Seemann 2026. Und das Ganze jetzt bei uns mit unserem Wetterchen für die Kanarischen Inseln für den heutigen und die nächsten Tage. So, für heute meist leicht bewölkt oder wolkenlos, mit Ausnahme zeitweise dichter Bewölkung in den tiefer gelegenen Gebieten im Norden, vor allem während der Nachtstunden. Die Tiefstemperaturen heute steigen leicht bis mäßig an. Die Höchsttemperaturen bleiben heute an den Nordhängen unverändert oder gehen leicht zurück, während im Süden die Temperaturen etwas ansteigen. Im Südosten heute von Gran Canaria werden Temperaturen von bis zu 34 Grad erwartet. Diese Werte können örtlich auch in Küstengebieten sowie in Tirajana-Becken, in den tiefen Lagen der Tirajana-Becken, auch vereinzelt im südlichen von Fuerteventura erreicht werden. Also Gran Canaria und Fuerteventura, da geht es rauf bis weit über 34 Grad. In den mittleren Höhenlagen im Süden und Westen heute werden bis zu 30 Grad erwartet. Es weht ein Nordostwind, der an Südost- und Nordwesthängen zeitweise stark ist. Dort können örtlich sehr starke Windböen auftreten. So, für morgen und dann die nächsten Tage meist leicht bewölkt oder wolkenlos, mit Ausnahme zeitweiser Bewölkung in den tiefer gelegenen Gebieten im Norden. Die Tiefstemperaturen bleiben auch in den nächsten Tagen weitgehend unverändert. Die Höchsttemperaturen gehen im Inselinneren leicht bis mäßig zurück. Dennoch werden im Süden von Fuerteventura sowie in den mittleren Höhenlagen der Süd- und Westhänge von Gran Canaria in den nächsten Tagen weiterhin 30 bis 32 Grad erreicht. Und dort besteht eine geringe Wahrscheinlichkeit, dass örtlich auch sogar weit über 34 bis 35 Grad erreicht werden. Ja, es ist wieder ein kräftiger Nordostwind, insbesondere an den Südost- und Nordwesthängen. Dort sind örtlich auch sehr starke Windböen möglich. So, wie gesagt, das nächste für die nächsten Tage, kommenden Tage für die Kanarischen Inseln meist leicht bewölkt oder wolkenlos, mit Ausnahme zeitweiser Wirkung in den tiefer gelegenen Gebieten, auch im Norden. Die Temperaturen bleiben auch weitgehend unverändert in den nächsten Tagen. In den mittleren Höhenlagen und Südwesthängen von Gran Canaria werden, wie gesagt, 30 bis 33, sogar bis 35 erreicht. Auch in den übrigen nach Süden, Westen ausgerichteten Binnenregionen können bis zu 30 Grad erreicht werden. Es weht ein Nordostwind, der an Südost- und Nordostwesthängen höher gelegenen Inseln zeitweise stark ist. Dort sind örtlich auch sehr starke Windböen nicht ausgeschlossen. Tja, Wind ist immer gut, wenn viel Hitze da ist. Dann ist auch mal so ein Windchen, so ein Lüftchen ganz gut mal, ne? Wenn man so unter den Sonnenschirm bläst oder auch manchmal ganz wegbläst am Strand. Soweit unser Wetterchen. Jetzt haben wir noch zwei Stücke für euch. Dann geht es erstmal zu den Nachrichten. Aktuelles zur Stunde aus unserem Nachrichtenstudio mit meinen Kollegen. Und wir uns dann zur zweiten Stunde. Zweiter Streich heute Morgen mit der Morning Show. Zweiter habe ich hier wieder Feat Lanila Stars. Und dann haben wir noch DJ Herzbeat Rex Gildo Fiesta Fiesta Mexicana. Ich freue mich. Wir freuen uns auf die zweite Stunde. Ich sage bis gleich, euer Dekoblin.

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1: mit Julia Fritz. Die kanarische Krankenpflegergewerkschaft SATSE fordert mehr Hitzeschutz für Beschäftigte im Gesundheitswesen. Sie verlangt vom Gesundheitsamt Investitionen in Klimaanlagen, damit das Personal auch bei hohen Temperaturen unter angemessenen Bedingungen arbeiten kann. Die Digitalbank Revolut will noch in diesem Jahr Geldautomaten auf den Kanarischen Inseln aufstellen. Kundinnen und Kunden sollen dort künftig gebührenfrei Bargeld abheben können. Hintergrund ist die hohe Nachfrage nach Bargeld, vor allem in den touristischen Regionen der Inseln. Der oberste Gerichtshof der Kanaren hat die Kurtaxe in der Gemeinde Mogan für ungültig erklärt. Nach Ansicht des Gerichts ist die rechtliche Grundlage der Abgabe nicht ausreichend begründet. Bürgermeisterin Onalia Bueno will gegen das Urteil Berufung einlegen. Bis zu einer endgültigen Entscheidung wird die Kurtaxe weiter erhoben. Die kanarische Fluggesellschaft Binter bietet wieder günstige Flüge vom Archipel zum spanischen Festland und ins Ausland an. Tickets gibt es ab 23 Euro pro Strecke. Buchbar sind die Angebote noch bis zum 27. Juli. Die Reisezeit liegt zwischen Oktober und Ende März. Soweit die Meldungen.
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4: Heute, an diesem Donnerstag, gibt es viel Sonne hier bei uns auf Gran Canaria. 29 Grad sind drin. Die Nacht bringt dann 23 Grad. Freitag und Samstag geht's ähnlich weiter.
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5: Genau, und zurück kommen wir uns in der zweiten Stunde mit unserer Morningshow. Bis auf vor dem Mikrofon, mein Name ist Dirk Oblin. Das sind die Bingo-Players, Disco Freeze. Boy Meets Girl, For a Start to Fall.

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1: Genau, uns in der zweiten Stunde hier auf der 107,3 mit der Morning Show. Schön, dass ihr mit dabei seid. Wir sind beim Tageshoroskop Teil 2 angelangt. Und machen weiter mit der Waage. Liebe Waage, egal was du vorhast heute, dein Schatz ist immer gerne mit von der Partie. Noch kannst du nicht so, wie du willst, teile deine Kräfte besser ein. Dann klappt's auf jeden Fall. Unsere Skorpione, liebe Skorpione, deine Mischung aus Charme, Stärke und geheimnisvoller Aura ist einfach unwiderstehlich. Geh aus und teste, wie gut du überall ankommst. Du möchtest deine Talente jetzt so richtig zeigen. Allerdings fehlt noch so ein bisschen der Mut. Unsere Schützen, liebe Schützen, bleibe heute und heute Abend nicht auf der faulen Haut liegen. Deine Konstellationen erfordern Schwung und Dynamik. Trommle Freunde zusammen. Singles werden derzeit an der Kontaktbörse hoch gehandelt. Unsere Steinböcke heute. Ja, liebe Steinböcke, deine berufliche und private Entwicklung wird gefördert. Prüfe das bisher Erreichte und plane aus der Fülle der gebotenen Möglichkeiten. Bleibe aber auf dem Boden der Tatsachen. Auch wenn dein beweglicher Geist bereits wieder im Reich des Unmöglichen umherwandert. Also immer schön die Füße auf dem Boden halten, ne? Zu unseren Wassermännern, liebe Wassermänner. Die Liebe gemeinsam zu genießen wird dir viel Freude bereiten. Und das nicht nur heute. Bevor du einen Vertrag abschließt, solltest du dein Vorhaben genau überdenken. Lass dir Zeit, ehe du etwas unternimmst oder unterschreibst. Unsere Fische, liebe Fische, so mancher denkt an Trennung, zumindest vorübergehend. Dein Glücksbarometer erreicht Spitzenwerte. Jetzt heißt es zugreifen in allen Lagen. Ja, soweit unser heutiges Tageshoroskop für den heutigen 16. Juli. Das nächste bei mir dann wieder nächste Woche, wie gewohnt, Dienstag und Donnerstag von 9 bis 11 hier für euch on air mit unserer Morning Show. Und begrüßen diese Stelle nochmal ganz herzlich unsere neu zugeschlagenen, zugeschalteten, so rum, die hier eingeschlagen sind. Ich wünsche euch viel Spaß noch und gute Unterhaltung bis 11 Uhr. 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Ach, ja, ist das nicht ehrlich? Wir sind tot. Das sind, ja, totale Chaoten. Das ist der Jörg Bausch.

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0: Der gute alte Roger Whittaker. Und ein bisschen Aroma, ein bisschen Paloma und ein bisschen Beitrag jetzt hier bei uns. Nämlich der zweite Beitrag, zweite Stunde. So, nun dein Motto: zwischen Druck und Hoffnung. Unsicherheit bremst viele Unternehmen derzeit aus. Ja, kleine Unternehmen sind das Rückgrat vieler Regionen in Deutschland derzeit. Sie schaffen Arbeitsplätze, bilden aus und sorgen dafür, dass die Wirtschaft vor Ort läuft. Doch eine aktuelle Studie von VR Smart Finanz zeigt, viele dieser Betriebe stehen derzeit unter Druck und blicken sorgenvoll auf die kommenden Monate. Mehr zu dieser Problematik haben meine Kollegen Danika Großer jetzt für euch.
1: Nach einer kurzen Erholung im Herbst vergangenen Jahres hat sich die Lage vieler kleiner Unternehmen mittlerweile wieder verschlechtert. So ein Ergebnis der Studie. Die Betriebe halten sich mit Ausgaben zurück. Dabei ist der Investitionsbedarf eigentlich hoch, sagt Dr. Markus Klintwort, Vorstandsvorsitzender bei der VR Smart Finanz.
2: Über 60% der kleinen Unternehmen würden gerne entsprechende Anschaffung tätigen oder ihren Betrieb weiterentwickeln. Häufig fehlt dafür aber das nötige Eigenkapital. Andere wiederum, mehr als 40% der Befragten, haben geplante Anschaffungen verschoben oder gleich ganz abgesagt. Und dadurch bleiben viele wichtige Projekte erst einmal liegen, die es eigentlich braucht, um die Wettbewerbsfähigkeit Deutschlands zu stärken.
1: Zu schaffen macht vielen Betrieben aber nicht nur die eigene finanzielle Lage.
2: Natürlich sind die Unternehmen insbesondere auch durch die geopolitischen Krisen und Konflikte verunsichert. Die Probleme und Belastungen sind aber vor allem auch hausgemacht. Wir brauchen also dringend wirtschaftsfreundliche und vor allem verlässliche Rahmenbedingungen in Deutschland.
1: Die Folgen zeigen sich bereits deutlich. Zu Jahresbeginn gab es in Deutschland so viele Unternehmensinsolvenzen wie seit über 20 Jahren nicht mehr.
2: Laut unserer Studie fürchtet sogar knapp ein Fünftel um die Existenz. Sollten sich die Rahmenbedingungen nicht absehbar und grundlegend ändern, ich finde, das ist ein lautes Alarmsignal. Pflaster kleben und Stückwerk reicht nicht mehr. Die Politik sollte endlich entschlossen handeln, das heißt Bürokratie abbauen, Genehmigungsverfahren beschleunigen, die Steuer- und Abgabenlast für Unternehmen reduzieren und auch für wettbewerbsfähige Energiepreise sorgen.
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gute Markus Luca und seine verbotene Liebe. Willkommen zum nächsten Beitrag. Ja, das Thema, ja, und da kann man nur sagen, ja, vom Schlüpfer im Safe bis zum Kondom in der Bibel. Einfach unglaublich, was im Urlaub so alles vergessen und liegen gelassen wird. Tja, am meisten vergessen Urlauber bei ihrer Abreise Lebensmittel in der Ferienwohnung. Ja, es kann ja mal passieren, aber was ein aktuelles Reiseportal noch für Hinterlassenschaften listet, ist unglaublich. Wir haben uns mal so ein paar Sachen rausgesucht. Ja, Millionen Deutsche träumen ja bereits vom nächsten Urlaub oder sind schon wieder bei dem Urlaub. Und während die Reisepläne auf Hochtouren laufen, stellt sich ja gleichsam die Frage, was bringen wir mit zurück oder noch besser, was lassen wir einfach zurück? Ja, und wie jedes Jahr machen sich viele Reisende auf den Weg in ihre Sommerdomizile. Und nach dem entspannten Urlaub zeigt sich ein erstaunliches Phänomen. Nämlich besonders bei Ferienhausvermieter weltweit berichten von einer Vielzahl vergessener Objekte. Von alltäglichen Schlafzimmerfundstücken bis hin zu extremen Kuriositäten, Hinterlassenschaften, muss man sagen. Ja, und eine Umfrage unter 1063 Ferienhausvermietern zeigt, dass Lebensmittel und Getränke mit 41% die häufigsten Überbleibsel nach einem Aufenthalt sind. Nicht weiter schlimm, kann man sagen. Kleidungsstücke und Accessoires folgen dahinter mit 24%. Und Gäste lassen außerdem persönliche elektronische Geräte sowie Kinderspielzeug in jeweils 8% der Fälle zurück. Schmuck und Uhren geraten dagegen seltener in Vergessenheit und machen lediglich nur 2% der zurückgelassenen Gegenstände aus. Jetzt wird aber kurios und amüsant. Ja, kuriose und amüsante Gegenstände sind dagegen besonders einprägsam. So hatte zum Beispiel ein Urlauber einen Meter großen Spider-Man-Puppe unter einem Bett in Frankreich vergessen. Was immer er damit auch angestellt haben möchte. Weniger appetitliche Funde wie eine volle Babywindel blieben ebenfalls liegen. Sehr zur Verwunderung der Gastgeber. Ja, es gibt noch zahlreiche weitere Kuriositäten, wie die Umfrage zeigt. Jemand deponierte zum Beispiel einen Stringtanga im Safe. Ein anderer versteckte ein Kondom in der Bibel. Und ein Gast füllte den Kühlschrank einer Ferienwohnung mit dem kompletten Einkauf eines örtlichen Metzgers. Also Wurst und Fleisch stapelten sich dort drin. Ja, man kann wirklich nur schmunzeln und eine Familie brachte es sogar fertig, innerhalb von nur 3 Übernachtungen 12 Eierkartons anzuhäufen. Eine 5-köpfige Familie kehrte zudem barfuß nach Hause zurück, abgesehen von ein paar schnell mal reinlatschen, die sie getragen hatten. Ja, und in Italien sorgte ein USB-Stick mit selbstgedrehten brisanten Videos für besondere Aufmerksamkeit. Außerdem stellte eine warme Winterjacke, die kurioserweise im Gefrierschrank lag, die Finder vor Rätsel, also eine Winterjacke im Gefrierschrank. Ja, und in Spanien hingegen amüsierte ein hartgekochtes Ei in der Nachttischschublade der Gastgeber. Was der wohl damit sich angestellt hat. Ja, und ein vergessener goldener Anhänger mit einem Diamanten im Wert von über 10.000 Euro gehörte zu den besonders wertvollen Fundstücken. Und weniger erfreulich fand man hingegen eine Tüte mit Kokain und Cannabis in einer Unterkunft. So, und aus Spanien meldeten auch Mitarbeiter ebenso skurrile Objekte. Sie schickten ein paar riesige Socken mit dem Gesicht eines Babys drauf per Post zurück und stießen auf einen Katzenfutternapf, obwohl dort gar keine Haustiere erlaubt sind. Ja, da kann man die Frage stellen, was habt ihr schon so alles erlebt? Im Urlaub, in Urlaubsunterkünften, nicht nur in Ferienwohnungen, auch in Hotels zum Beispiel, wobei die ja gründlich sauber gemacht werden. So, zurück zur Musik, da haben wir jetzt Dua Lipa. Und gleich bei uns natürlich unser Promi-Geburtstag, ne? Genau. So, Donnerstagvormittag, ja, so langsam neigt sich schon der Nachmittag entgegen, ne? Wie schnell die Zeit vergeht, ich weiß gar nicht hier, ich schraub die Uhr von der Wand hier.

Clean Bandits und Richard Green und Real Love. So, heute 16. Juli, Donnerstagvormittag. Heute ist übrigens der bundesweite Tag des guten Fleisches in Deutschland. Hoch lebe das Fleisch, das gute Schnitzel oder das gute Steak, wie auch immer. Noch. Auch heute der Welttag der Schlange, das ist der Welt-World-Tag. Ehrentag der Meerschweine, weil die ja Meerschweine zu Hause haben. So eine kleine Meersau, ne? Ihr wisst schon. Ne? Und heute ist auch der Tag des frischen Spinats. Ich muss sagen, ich liebe ihn, den Spinat. Ganz ehrlich, Spinat mit zwei richtig schönen Spiegeleiern. Was Besseres gibt's gar nicht. Viele gibt's, die hassen ihn. Ne? So, Themawechsel. Willkommen zu unseren Promi-Geburtstagen. Jo, schauen wir mal. Und da haben wir jetzt Luke Hemmings, australischer Sänger. Feiert heute seinen 30. Geburtstag. Alexandra Shipp, amerikanische Schauspielerin und Sängerin, heute 35 Jahre jung geworden. James Maslow, ebenfalls amerikanischer Schauspieler, Model, Tänzer und Sänger, 36 Jahre jung geworden heute. Gareth Bale, britischer Fußballspieler, heute seinen 37. David Suppes, David Suppes, deutscher Kunst- und Antiquitätenhändler, heute 38 Jahre alt geworden. Jan Kralitschka, deutsches Model und Fernsehdarsteller, heute 50 Jahre alt geworden. Katharina Reiche, von der CDU-Politikerin, 53 Jahre alt. So wie auch sie heute ihre 55 Jahre feiert, Tanja Lanus, deutsche Theater- und Fernsehschauspielerin. Sarah Wagenknecht, heute ja ihren 57. Die Linke und Publizistin von der, ja, die von der Linken, so rum. Ne? Die Linke. Von mir hat sie die Rechte, ist egal. Will Ferrell, amerikanischer Filmschauspieler, heute 59 Jahre alt geworden. Der gute Mann sagt mir was. Nina Petri, deutsche Schauspielerin, auch heute 63 Jahre jung geworden. Matthias Herrmann, ebenfalls deutscher Schauspieler, 64 Jahre jung geworden. Michael Flatley, amerikanischer Tänzer von Lord of the Dance, für die es kennen sollten, 68 Jahre alt geworden. Stuart Copeland, amerikanischer Schlagzeuger von der Band The Police, heute 74 Jahre alt geworden. So, Gratulation auch unseren Hörerinnen und Hörern an dieser Stelle, wie immer natürlich die besten Glückwünsche im Namen des gesamten Teams natürlich für unsere Geburtstagskinder, die heute auch einen großen Tag feiert. Alles Gute und lasst euch richtig gut feiern. Die besten Wünsche und Gesundheit für die nächsten noch viele, viele weitere Jahre mit euch und mit uns natürlich. Alles Gute.

Ach, das ist wieder Bruno Mars. So, wir sind schon wieder fast am Ende der heutigen Morningshow. Nichts vergessen unsere historischen Daten. Wir schauen zurück ins Jahr 2006, der 16. Juli. Die sieben führenden Industriestaaten und Russland verabschieden auf ihrem G8-Gipfel im russischen St. Petersburg erstmals einen Aktionsplan für globale Energiesicherheit. 1996, der 16. Juli, das Berliner Landgericht verurteilt den sogenannten Tunnelgangster zu Haftstrafen zwischen 6 und 13 Jahren. Die fünf Verurteilten hatten 1995 eine Berliner Bank überfallen und 16 Geiseln 18 Stunden in ihrer Gewalt gehalten. Die Bankräuber flohen durch ein selbstgebautes Tunnelsystem mit einer Beute von mindestens 9,6 Millionen Mark. 1951, der 16. Juli, der belgische König Leopold III., umstritten wegen seiner Rolle während der deutschen Besatzung 1940 bis 1944, dankt zugunsten seines Sohnes Bodin ab. 1946, der 16. Juli, in Dachau werden 43 Angehörige des Waffen-SS wegen der Ermordung von mindestens 70 amerikanischen Kriegsgefangenen in Malmö, Belgien, zum Tode verurteilt. Insgesamt waren 74 Deutsche angeklagt worden. Keines der Todesurteile wurde vollstreckt. Weihnachten 1956 wurden die letzten Angeklagten aus der Haft entlassen. Und last not least, 1961, die Bank von Stockholm gibt die ersten Geldscheine Europas heraus. So weit von unserer Stelle, von meiner Seite aus für diese Woche. So, ich wünsche euch jetzt noch einen schönen Nachmittag hier bei uns bei Radio Primavera Gran Canaria. Lasst es euch gut gehen. Viel Spaß mit unseren nachfolgenden Serien, Sendungen und unserem Moderatorenteam. Ein schönes, sonniges und entspanntes Wochenende wünsche ich euch. Wir hören uns nächste Woche Dienstag und Donnerstag, wie gewohnt, von 9 bis 11 hier wieder. Euch noch alles Gute, bleibt gesund. Zwei Stück habe ich für euch noch. Nämlich den guten Eloy de Jong, großes Kino mit ihm. Und die Bingo Plays nochmal. Und Summer Dream. Bis nächste Woche, sagt tschüss, euer Dirk Koplin.

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1: mit Julia Fritz. Die kanarische Krankenpflegergewerkschaft SATSE fordert mehr Hitzeschutz für Beschäftigte im Gesundheitswesen. Sie verlangt vom Gesundheitsamt Investitionen in Klimaanlagen, damit das Personal auch bei hohen Temperaturen unter angemessenen Bedingungen arbeiten kann. Die Digitalbank Revolut will noch in diesem Jahr Geldautomaten auf den Kanarischen Inseln aufstellen. Kundinnen und Kunden sollen dort künftig gebührenfrei Bargeld abheben können. Hintergrund ist die hohe Nachfrage nach Bargeld, vor allem in den touristischen Regionen der Inseln. Der oberste Gerichtshof der Kanaren hat die Kurtaxe in der Gemeinde Mogan für ungültig erklärt. Nach Ansicht des Gerichts ist die rechtliche Grundlage der Abgabe nicht ausreichend begründet. Bürgermeisterin Onalia Bueno will gegen das Urteil Berufung einlegen. Bis zu einer endgültigen Entscheidung wird die Kurtaxe weiter erhoben. Die kanarische Fluggesellschaft Binter bietet wieder günstige Flüge vom Archipel zum spanischen Festland und ins Ausland an. Tickets gibt es ab 23 Euro pro Strecke. Buchbar sind die Angebote noch bis zum 27. Juli. Die Reisezeit liegt zwischen Oktober und Ende März. Soweit die Meldungen.
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4: Heute, an diesem Donnerstag, gibt es viel Sonne hier bei uns auf Gran Canaria. 29 Grad sind drin. Die Nacht bringt dann 23 Grad. Freitag und Samstag geht's ähnlich weiter.
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4: Mit Julia Fritz. Ukrainische Männer sollen sich künftig schwerer dem Wehrdienst entziehen können. Nur noch diejenigen, die ihren Wehrdienst bereits geleistet haben oder freigestellt sind, sollen auf einfachem Weg Zuflucht in der EU finden. Das hat der Rat der EU-Staaten mitgeteilt, auf ausdrückliche Bitte der Ukraine. Betroffen sind besonders Männer zwischen 23 und 60 Jahren. Das Robert-Koch-Institut hat Daten zum Übergewicht eingeschulter Kinder aus 2 Jahrzehnten untersucht. Im Schnitt waren 10,4% der Kinder übergewichtig oder adipös. Die Häufigkeit schwankte zwischen 8,6 und 13,4%. Ein deutlicher Rückgang ist nicht erkennbar. Studierende, die nicht mehr im Elternhaus wohnen, geben im Schnitt 54% ihres Haushaltseinkommens für Wohnkosten aus. Das geht aus einer Erhebung des Statistischen Bundesamtes hervor. Für die gesamte Bevölkerung liegt der Wert im Bundesbildungsministerin plant bundesweite Kita-Standards. Bundesbildungsministerin Prien will alle 4-jährigen Kinder auf Sprache und Entwicklung testen lassen. Das geht aus einem Entwurf für ein neues Kita-Gesetz hervor. Bei Förderbedarf sollen die Kinder gezielt unterstützt werden. Erstmals mit bundesweit einheitlichen Standards. Soweit.
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7: Heute, an diesem Donnerstag, gibt es viel Sonne hier bei uns auf Gran Canaria. 29 Grad sind drin. Die Nacht bringt dann 23 Grad. Freitag und Samstag geht's ähnlich weiter.
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0: So ihr Lieben, 11 Uhr und 55 Minuten. Ja, und ihr reibt euch die Augen, guckt auf die Uhr, es ist Donnerstag.
1: Stimmt, ist gar nicht meine Zeit.
0: Aber nächste Woche Mittwoch bin ich nicht da. Also habe ich gesagt, ich gehe nochmal auf Sendung, was einfach Spaß macht. Von euch zu wissen, dass ihr mir zuhört, ist einfach, es gibt nichts Größeres, es gibt nichts Schöneres. Also, herzlich willkommen. Gleich geht's los, prima Mittag, das Magazin auf der Welle 107,3 FM.

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1: mit Julia Fritz. Die kanarische Krankenpflegergewerkschaft SATSE fordert mehr Hitzeschutz für Beschäftigte im Gesundheitswesen. Sie verlangt vom Gesundheitsamt Investitionen in Klimaanlagen, damit das Personal auch bei hohen Temperaturen unter angemessenen Bedingungen arbeiten kann. Die Digitalbank Revolut will noch in diesem Jahr Geldautomaten auf den Kanarischen Inseln aufstellen. Kundinnen und Kunden sollen dort künftig gebührenfrei Bargeld abheben können. Hintergrund ist die hohe Nachfrage nach Bargeld, vor allem in den touristischen Regionen der Inseln. Der oberste Gerichtshof der Kanaren hat die Kurtaxe in der Gemeinde Mogán für ungültig erklärt. Nach Ansicht des Gerichts ist die rechtliche Grundlage der Abgabe nicht ausreichend begründet. Bürgermeisterin Onalia Bueno will gegen das Urteil Berufung einlegen. Bis zu einer endgültigen Entscheidung wird die Kurtaxe weiter erhoben. Die kanarische Fluggesellschaft Binter bietet wieder günstige Flüge vom Archipel zum spanischen Festland und ins Ausland an. Tickets gibt es ab 23 Euro pro Strecke. Buchbar sind die Angebote noch bis zum 27. Juli. Die Reisezeit liegt zwischen Oktober und Ende März. Soweit die Meldungen.
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4: Heute, an diesem Donnerstag, gibt es viel Sonne hier bei uns auf Gran Canaria. 29 Grad sind drin. Die Nacht bringt dann 23 Grad. Freitag und Samstag geht's ähnlich weiter.
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So ihr Lieben, 12 Uhr und 3 Minuten, ihr hört gerade, ja, wenn man so will, eine Sondersendung an einem Donnerstag. Prima Mittag, das Magazin auf der Welle 107,3 FM. Mein Name ist Martin Schubert. Schön, dass ihr dabei seid. So ihr Lieben, ganz ehrlich, ich will mal schauen, wie weit ich hier komme heute. Denn der Hauptgrund, warum ich eine Sondersendung mache, warum ich auf Sendung gehe, ist, da wir ein kleines Problem mit unserem System haben. Es würde zu weit führen, es euch zu erklären, worum es jetzt genau geht. Also nicht, weil ich euch das nicht sagen will, aber naja, es ist schon sehr tief in der Materie drin. Ich werde also einiges probieren. Ich werde ganz, ganz viele verschiedene Lieder machen, spielen. Und dann wollen wir mal schauen.

0: weit ich komme, wie ich schon sagte. So, bei dem Wetter, Freunde, da wirst du ja bekloppt hier doch. Meine Güte, in meinem Studio 2 haben wir es aktuell 31 Grad. Ich habe mich gerade eben schon umgeschaut für kleine Klimaanlagen, ja. Sinnigerweise steht auch hier Warnung vor hohen Temperaturen. Eine Wetterwarnung in Playa de Ingles. Die ist gültig seit dem 15.07. und endet heute Abend 20 Uhr. In Playa de Ingles strahlte tagsüber die Sonne bei Temperaturen von 24 bis 29 Grad. Oh, es gibt eine Aktualisierung. Mittendrin beim Lesen, auch nicht schlecht. Also nochmal. In Playa de Ingles strahlt tagsüber die Sonne bei Temperaturen von 24 bis 29 Grad. Nachts gibt es einen wolkenlosen Himmel bei Werten allerdings immer noch von 24 Grad. Mit Böen zwischen 13 und 24 km/h ist zu rechnen. Aktuell sind wir bei 28 Grad. Es ist sonnig, aber nicht blau der Himmel. Vielleicht der Moderator, aber nicht der Himmel. Nein. Der ist so blau-grau, obwohl man viel sehen kann von den Bergen von hier aus. In diesem Sinne, jetzt meldet sich ein Freund und Kollege von mir, der DJ W.
1: Hallo liebe Hörer von Radio Primavera, hier spricht euer DJ W aus Gran Canaria. Ihr wisst ja, bei diesen Temperaturen ist viel Trinken angesagt und warum nicht auch mal ein Bierchen zwischendurch. Hier ist mein neuer Song, Una Cerveza por favor.

so, ihr Lieben. Aufgrund der Nöte persönlich ausgesucht. Mal gucken, ob es läuft. Hier bleiben wir spanisch. Hier ist Loco Loco. Gordo.

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2: Mit Julia Fritz. Ukrainische Männer sollen sich künftig schwerer dem Wehrdienst entziehen können. Nur noch diejenigen, die ihren Wehrdienst bereits geleistet haben oder freigestellt sind, sollen auf einfachem Weg Zuflucht in der EU finden. Das hat der Rat der EU-Staaten mitgeteilt, auf ausdrückliche Bitte der Ukraine. Betroffen sind besonders Männer zwischen 23 und 60 Jahren. Das Robert-Koch-Institut hat Daten zum Übergewicht eingeschulter Kinder aus 2 Jahrzehnten untersucht. Im Schnitt waren 10,4% der Kinder übergewichtig oder adipös. Die Häufigkeit schwankte zwischen 8,6 und 13,4%. Ein deutlicher Rückgang ist nicht erkennbar. Studierende, die nicht mehr im Elternhaus wohnen, geben im Schnitt 54% ihres Haushaltseinkommens für Wohnkosten aus. Das geht aus einer Erhebung des Statistischen Bundesamtes hervor. Für die gesamte Bevölkerung liegt der Wert im Bundesbildungsministerin plant bundesweite Kita-Standards. Bundesbildungsministerin Prien will alle 4-jährigen Kinder auf Sprache und Entwicklung testen lassen. Das geht aus einem Entwurf für ein neues Kita-Gesetz hervor. Bei Förderbedarf sollen die Kinder gezielt unterstützt werden. Erstmals mit bundesweit einheitlichen Standards. Soweit die.
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2: Nationaltrainer Thomas Tuchel soll übereinstimmenden Medienberichten zufolge trotz des Scheiterns im WM-Halbfinale das Vertrauen des englischen Fußballverbands FA haben. Es werde erwartet, dass der deutsche Coach das Team auch zur Heim-EM 2028 führen werde, schrieb unter anderem die BBC kurz nach der Niederlage gegen Argentinien in Atlanta. Tuchel werde wahrscheinlich Trainer bleiben, schrieb die Times. England hatte mit dem 1:2 den Finaleinzug verpasst und wartet damit weiter seit 1966 auf einen WM-Titel. Tuchel war Anfang 2025 als Nationaltrainer verpflichtet worden. Der 52-Jährige hatte seinen Vertrag im vergangenen Februar vorzeitig bis einschließlich der EM-Endrunde in 2 Jahren verlängert. Das Turnier wird in England, Schottland, Irland und Wales stattfinden. Der Deutsche Fußballbund, DFB, mit Präsident Bernd Neuendorf, distanziert sich immer mehr vom umstrittenen FIFA-Boss Gianni Infantino. Wie der DFB bestätigte, hat Neuendorf seine Unterschrift nicht unter ein Unterstützerschreiben für die von Infantino angestellt.
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1: Mit Julia Fritz. Die kanarische Krankenpflegergewerkschaft SATSE fordert mehr Hitzeschutz für Beschäftigte im Gesundheitswesen. Sie verlangt vom Gesundheitsamt Investitionen in Klimaanlagen, damit das Personal auch bei hohen Temperaturen unter angemessenen Bedingungen arbeiten kann. Die Digitalbank Revolut will noch in diesem Jahr Geldautomaten auf den Kanarischen Inseln aufstellen. Kundinnen und Kunden sollen dort künftig gebührenfrei Bargeld abheben können. Hintergrund ist die hohe Nachfrage nach Bargeld, vor allem in den touristischen Regionen der Inseln. Der oberste Gerichtshof der Kanaren hat die Kurtaxe in der Gemeinde Mogán für ungültig erklärt. Nach Ansicht des Gerichts ist die rechtliche Grundlage der Abgabe nicht ausreichend begründet. Bürgermeisterin Onalia Bueno will gegen das Urteil Berufung einlegen. Bis zu einer endgültigen Entscheidung wird die Kurtaxe weiter erhoben. Die kanarische Fluggesellschaft Binter bietet wieder günstige Flüge vom Archipel zum spanischen Festland und ins Ausland an. Tickets gibt es ab 23 Euro pro Strecke. Buchbar sind die Angebote noch bis zum 27. Juli. Die Reisezeit liegt zwischen Oktober und Ende März. Soweit die Meldungen.
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4: Heute, an diesem Donnerstag, gibt es viel Sonne hier bei uns auf Gran Canaria. 29 Grad sind drin. Die Nacht bringt dann 23 Grad. Freitag und Samstag geht's ähnlich weiter.
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2: Mit Julia Fritz. Die deutschen Autobauer sind mit ihren Absatzrückgängen nicht allein. Von 20 untersuchten Herstellern meldeten 14 rückläufige Verkäufe. Die Rückgänge bei VW, Mercedes-Benz und BMW liegen aber über dem weltweiten Durchschnitt von -2,8%. Zusammen verkauften die 20 größten Konzerne 1,1 Millionen Autos weniger als im Vorjahreszeitraum. Deutschland und andere EU-Mitglieder hinken bei der Umsetzung von EU-Regeln in nationales Recht hinterher. Die EU-Kommission leitete eine Reihe von Verfahren ein. Deutschland ist in 7 Fällen betroffen, darunter bei Arbeitserlaubnissen, Aufnahmestandards für Asylsuchende und Umweltstraftaten. Die Vorgaben zur Energieeffizienz von Gebäuden hat kein einziger Mitgliedstaat umgesetzt. Für rund 80% der Jugendlichen sind soziale Medien ein wichtiger Zugang zu Wissen. Rund die Hälfte fühlt sich dort verstanden. Gleichzeitig lenke Social Media ab und raube Zeit für Erholung. Als besonders belastend nehmen junge Menschen ungewollte Nacktbilder, Mobbing und Gewaltdarstellungen wahr. Australien will den Ausbau von künstlicher Intelligenz künftig stärker steuern. Regierungschef Albanese kündigte ein zentrales KI-Büro sowie verbindliche Standards für Rechenzentren an. KI sei ein Schlüssel für Produktivität, wirtschaftliche Widerstandsfähigkeit und technologische Souveränität des Landes. Soweit die Meldung.
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2: Nationaltrainer Thomas Tuchel soll übereinstimmenden Medienberichten zufolge trotz des Scheiterns im WM-Halbfinale das Vertrauen des englischen Fußballverbands FA haben. Es werde erwartet, dass der deutsche Coach das Team auch zur Heim-EM 2028 führen werde, schrieb unter anderem die BBC kurz nach der Niederlage gegen Argentinien in Atlanta. Tuchel werde wahrscheinlich Trainer bleiben, schrieb die Times. England hatte mit dem 1:2 den Finaleinzug verpasst und wartet damit weiter seit 1966 auf einen WM-Titel. Tuchel war Anfang 2025 als Nationaltrainer verpflichtet worden. Der 52-Jährige hatte seinen Vertrag im vergangenen Februar vorzeitig bis einschließlich der EM-Endrunde in 2 Jahren verlängert. Das Turnier wird in England, Schottland, Irland und Wales stattfinden. Der Deutsche Fußballbund, DFB, mit Präsident Bernd Neuendorf distanziert sich immer mehr vom umstrittenen FIFA-Boss Gianni Infantino. Wie der DFB bestätigte, hat Neuendorf seine Unterschrift nicht unter ein Unterstützerschreiben für die von Infantino angestrebte.
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1: mit Julia Fritz. Die kanarische Krankenpflegergewerkschaft SATSE fordert mehr Hitzeschutz für Beschäftigte im Gesundheitswesen. Sie verlangt vom Gesundheitsamt Investitionen in Klimaanlagen, damit das Personal auch bei hohen Temperaturen unter angemessenen Bedingungen arbeiten kann. Die Digitalbank Revolut will noch in diesem Jahr Geldautomaten auf den Kanarischen Inseln aufstellen. Kundinnen und Kunden sollen dort künftig gebührenfrei Bargeld abheben können. Hintergrund ist die hohe Nachfrage nach Bargeld, vor allem in den touristischen Regionen der Inseln. Der oberste Gerichtshof der Kanaren hat die Kurtaxe in der Gemeinde Mogán für ungültig erklärt. Nach Ansicht des Gerichts ist die rechtliche Grundlage der Abgabe nicht ausreichend begründet. Bürgermeisterin Onalia Bueno will gegen das Urteil Berufung einlegen. Bis zu einer endgültigen Entscheidung wird die Kurtaxe weiter erhoben. Die kanarische Fluggesellschaft Binter bietet wieder günstige Flüge vom Archipel zum spanischen Festland und ins Ausland an. Tickets gibt es ab 23 Euro pro Strecke. Buchbar sind die Angebote noch bis zum 27. Juli. Die Reisezeit liegt zwischen Oktober und Ende März. Soweit die Meldungen.
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4: Heute, an diesem Donnerstag, gibt es viel Sonne hier bei uns auf Gran Canaria. 29 Grad sind drin. Die Nacht bringt dann 23 Grad. Freitag und Samstag geht's ähnlich weiter.
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5: Mit Julia Fritz. Die deutschen Autobauer sind mit ihren Absatzrückgängen nicht allein. Von 20 untersuchten Herstellern meldeten 14 rückläufige Verkäufe. Die Rückgänge bei VW, Mercedes-Benz und BMW liegen aber über dem weltweiten Durchschnitt von -2,8%. Zusammen verkauften die 20 größten Konzerne 1,1 Millionen Autos weniger als im Vorjahreszeitraum. Deutschland und andere EU-Mitglieder hinken bei der Umsetzung von EU-Regeln in nationales Recht hinterher. Die EU-Kommission leitete eine Reihe von Verfahren ein. Deutschland ist in 7 Fällen betroffen, darunter bei Arbeitserlaubnissen, Aufnahmestandards für Asylsuchende und Umweltstraftaten. Die Vorgaben zur Energieeffizienz von Gebäuden hat kein einziger Mitgliedstaat umgesetzt. Für rund 80% der Jugendlichen sind soziale Medien ein wichtiger Zugang zu Wissen. Rund die Hälfte fühlt sich dort verstanden. Gleichzeitig lenke Social Media ab und raube Zeit für Erholung. Als besonders belastend nehmen junge Menschen ungewollte Nacktbilder, Mobbing und Gewaltdarstellungen wahr. Australien will den Ausbau von künstlicher Intelligenz künftig stärker steuern. Regierungschef Albanese kündigte ein zentrales KI-Büro sowie verbindliche Standards für Rechenzentren an. KI sei ein Schlüssel für Produktivität, wirtschaftliche Widerstandsfähigkeit und technologische Souveränität des Landes. Soweit die Meldung.
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8: Heute, an diesem Donnerstag, gibt es viel Sonne hier bei uns auf Gran Canaria. 29 Grad sind drin. Die Nacht bringt dann 23 Grad. Freitag und Samstag geht's ähnlich weiter.
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1: mit Julia Fritz. Die kanarische Krankenpflegergewerkschaft SATSE fordert mehr Hitzeschutz für Beschäftigte im Gesundheitswesen. Sie verlangt vom Gesundheitsamt Investitionen in Klimaanlagen, damit das Personal auch bei hohen Temperaturen unter angemessenen Bedingungen arbeiten kann. Die Digitalbank Revolut will noch in diesem Jahr Geldautomaten auf den Kanarischen Inseln aufstellen. Kundinnen und Kunden sollen dort künftig gebührenfrei Bargeld abheben können. Hintergrund ist die hohe Nachfrage nach Bargeld, vor allem in den touristischen Regionen der Inseln. Der oberste Gerichtshof der Kanaren hat die Kurtaxe in der Gemeinde Mogán für ungültig erklärt. Nach Ansicht des Gerichts ist die rechtliche Grundlage der Abgabe nicht ausreichend begründet. Bürgermeisterin Onalia Bueno will gegen das Urteil Berufung einlegen. Bis zu einer endgültigen Entscheidung wird die Kurtaxe weiter erhoben. Die kanarische Fluggesellschaft Binter bietet wieder günstige Flüge vom Archipel zum spanischen Festland und ins Ausland an. Tickets gibt es ab 23 Euro pro Strecke. Buchbar sind die Angebote noch bis zum 27. Juli. Die Reisezeit liegt zwischen Oktober und Ende März. Soweit die Meldungen.
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4: Heute, an diesem Donnerstag, gibt es viel Sonne hier bei uns auf Gran Canaria. 29 Grad sind drin. Die Nacht bringt dann 23 Grad. Freitag und Samstag geht's ähnlich weiter.
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1: mit Julia Fritz. Die kanarische Krankenpflegergewerkschaft SATSE fordert mehr Hitzeschutz für Beschäftigte im Gesundheitswesen. Sie verlangt vom Gesundheitsamt Investitionen in Klimaanlagen, damit das Personal auch bei hohen Temperaturen unter angemessenen Bedingungen arbeiten kann. Die Digitalbank Revolut will noch in diesem Jahr Geldautomaten auf den Kanarischen Inseln aufstellen. Kundinnen und Kunden sollen dort künftig gebührenfrei Bargeld abheben können. Hintergrund ist die hohe Nachfrage nach Bargeld, vor allem in den touristischen Regionen der Inseln. Der oberste Gerichtshof der Kanaren hat die Kurtaxe in der Gemeinde Mogán für ungültig erklärt. Nach Ansicht des Gerichts ist die rechtliche Grundlage der Abgabe nicht ausreichend begründet. Bürgermeisterin Onalia Bueno will gegen das Urteil Berufung einlegen. Bis zu einer endgültigen Entscheidung wird die Kurtaxe weiter erhoben. Die kanarische Fluggesellschaft Binter bietet wieder günstige Flüge vom Archipel zum spanischen Festland und ins Ausland an. Tickets gibt es ab 23 Euro pro Strecke. Buchbar sind die Angebote noch bis zum 27. Juli. Die Reisezeit liegt zwischen Oktober und Ende März. Soweit die Meldungen.
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4: Heute, an diesem Donnerstag, gibt es viel Sonne hier bei uns auf Gran Canaria. 29 Grad sind drin. Die Nacht bringt dann 23 Grad. Freitag und Samstag geht's ähnlich weiter.
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2: Mit Julia Fritz. Nach dem Tod von Mietern können Angehörige weiter in der gemeinsamen Wohnung bleiben. Bestehende Mietverträge enden nicht mit dem Tod, sondern gehen auf in der Wohnung lebende Angehörige über. Auch auf sonstige Familienangehörige, nicht aber auf Mitbewohner. Damit verbunden ist allerdings auch die Übernahme möglicher Mietrückstände. In der WHO-Europa-Region sind immer mehr Kinder gegen Infektionskrankheiten geimpft, aber noch längst nicht alle. Im vergangenen Jahr hatten noch mehr als 820.000 Kinder keinen oder keinen ausreichenden Impfschutz. In Deutschland gab es 21.000 gar nicht geimpfte Kinder. Der E-Commerce-Verband BEF und der Handelsverband Deutschland sprechen sich für lockerere Regeln bei Sonntagsöffnungen aus. Starre Regelungen passten nicht mehr zur Lebensrealität der Verbraucher, die selbst entscheiden sollten, wann und wie sie einkaufen, hieß es. Der Dieselpreis bleibt auf hohem Niveau. Der anhaltende Konflikt im Nahen Osten und das Ende des Tankrabatts belasten die Preise an deutschen Zapfsäulen weiter. Laut ADAC kostete ein Liter Diesel zuletzt im bundesweiten Schnitt 2,07 €. Soweit die
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2: Nationaltrainer Thomas Tuchel soll übereinstimmenden Medienberichten zufolge trotz des Scheiterns im WM-Halbfinale das Vertrauen des englischen Fußballverbands FA haben. Es werde erwartet, dass der deutsche Coach das Team auch zur Heim-EM 2028 führen werde, schrieb unter anderem die BBC kurz nach der Niederlage gegen Argentinien in Atlanta. Tuchel werde wahrscheinlich Trainer bleiben, schrieb die Times. England hatte mit dem 1:2 den Finaleinzug verpasst und wartet damit weiter seit 1966 auf einen WM-Titel. Tuchel war Anfang 2025 als Nationaltrainer verpflichtet worden. Der 52-Jährige hatte seinen Vertrag im vergangenen Februar vorzeitig bis einschließlich der EM-Endrunde in 2 Jahren verlängert. Das Turnier wird in England, Schottland, Irland und Wales stattfinden. Der Deutsche Fußballbund, DFB, mit Präsident Bernd Neuendorf distanziert sich immer mehr vom umstrittenen FIFA-Boss Gianni Infantino. Wie der DFB bestätigte, hat Neuendorf seine Unterschrift nicht unter ein Unterstützerschreiben für die von Infantino angestellten.
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2: Ja, mittlerweile 16 Uhr, genau 55 Minuten. Das heißt, wir bleiben noch 5 Minuten bis zu den Nachrichten. Und dann heißt es wieder leicht und locker in der Donnerstagabend. Heute natürlich wieder mit der Musikwunschbox. Das heißt, ihr wünscht, ich spiele. Schickt einfach eure Musikwünsche an musikwunsch@radio-pv.com oder natürlich auf unsere WhatsApp-Seite Freunde von RPV Gran Canaria. Auch da könnt ihr natürlich eure Musikwünsche hinterlegen, eure Grüße dort lassen und ihr könnt sogar aufs Band sprechen. Ja, das heißt, deine Stimme dann hier bei mir in der Sendung, aber nur, wie gesagt, in meiner Sendung, in meinen 2 Stunden. Dann kannst du sagen, Mama, ich bin im Radio. So, ich habe noch einen Titel hier und dann, wie gesagt, die Nachrichten und dann geht's rund hier mit leicht und locker in den Abend und ich freue mich drauf. Bis gleich, euer Jürgen.

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1: mit Julia Fritz. Die kanarische Krankenpflegergewerkschaft SATSE fordert mehr Hitzeschutz für Beschäftigte im Gesundheitswesen. Sie verlangt vom Gesundheitsamt Investitionen in Klimaanlagen, damit das Personal auch bei hohen Temperaturen unter angemessenen Bedingungen arbeiten kann. Die Digitalbank Revolut will noch in diesem Jahr Geldautomaten auf den Kanarischen Inseln aufstellen. Kundinnen und Kunden sollen dort künftig gebührenfrei Bargeld abheben können. Hintergrund ist die hohe Nachfrage nach Bargeld, vor allem in den touristischen Regionen der Inseln. Der oberste Gerichtshof der Kanaren hat die Kurtaxe in der Gemeinde Mogán für ungültig erklärt. Nach Ansicht des Gerichts ist die rechtliche Grundlage der Abgabe nicht ausreichend begründet. Bürgermeisterin Onalia Bueno will gegen das Urteil Berufung einlegen. Bis zu einer endgültigen Entscheidung wird die Kurtaxe weiter erhoben. Die kanarische Fluggesellschaft Binter bietet wieder günstige Flüge vom Archipel zum spanischen Festland und ins Ausland an. Tickets gibt es ab 23 Euro pro Strecke. Buchbar sind die Angebote noch bis zum 27. Juli. Die Reisezeit liegt zwischen Oktober und Ende März. Soweit die Meldungen.
2: Es ist genau 17 Uhr und 2 Minuten. Herzlich willkommen hier bei Radio Primavera Gran Canaria auf der Welle 107,3 FM. Heute ist Donnerstag, der 16. Juli 2026. Und wir schauen aufs Wetter. Aktuelle Wetterlage Gran Canaria. Playa de Ingles, der Süden von Gran Canaria. Wir haben zurzeit eine Temperatur von 30 Grad, gefühlte 33 Grad. Und ich saß gerade im Auto. Im Stau auf der Autobahn geführte, fühlte 40 Grad. Es war der Horror. Stau ohne Ende auf der GC1. Vom Norden Richtung Süden. Der UV-Index, der steht auf der Stufe 3, also auf der Mittelstufe. Ein wenig Wind aus ost-südostlicher Richtung mit 19 Stundenkilometer. Und die Luftfeuchtigkeit liegt zurzeit bei 53%. So viel zu den Wetterdaten Gran Canaria, Playa de Ingles, der Süden von Gran Canaria. Was erwartet uns die nächsten 2 Stunden? Natürlich das Neueste vom Neuesten weltweit und natürlich von und über die Kanarischen Inseln. Und jede Menge gute Musik. Das heißt, wir haben heute wieder die Musik-Wunschbox am Start. Das heißt, ihr wünscht, ich spiele. Schickt mir einfach eure Musikwünsche an musikwunsch@radio-pv.com. Oder natürlich auf unsere WhatsApp-Seite Freunde von RPV Gran Canaria. Auch da könnt ihr natürlich eure Musikwünsche hinterlegen. Eure Grüße könnt ihr dort lassen. Und ihr könnt sogar aufs Band sprechen. Ja, alles das ist möglich hier bei uns bei Radio Primavera Gran Canaria. Und das Ganze hier natürlich wieder live aus dem Studio 3 am Mikrofon für euch. Mein Name ist Jürgen Korte und ich wünsche euch viel Spaß mit meiner Sendung. So, und ich starte auch direkt durch mit meinem ersten Musiktitel. Und zwar, schauen wir mal, ich weiß gar nicht, ich schau einfach mal, was wir haben hier. Benny King, Spanish Harlem.
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2: Ja, ich muss sagen, bis vor 10 Minuten stand ich halt, wie gesagt, noch auf der Autobahn. Im dicken, fetten Stau, dreispurig. 1,5 Stunden, wenn es jemand interessiert. Ja,

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So, wir schauen mal in den nächsten Bericht hier rein. Motorradfahrer beim Unfall schwer verletzt. Und zwar gestern am Mittwochnachmittag ist ein 28-jähriger Motorradfahrer bei einem Unfall auf der GC 65 schwer verletzt worden. Man sagt, der Mann stürzte gegen 16.15 Uhr aus bislang ungeklärter Ursache und erlitt mehrere schwerere Verletzungen. Nach der Erstversorgung wurde er dann natürlich mit einem Rettungshubschrauber sogar ins Hospital Insular nach Las Palmas de Gran Canaria geflogen. Ja, weitere Informationen liegen mir leider nicht weiter vor.

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Ein kurzer Blick zu mittlerweile 17 Uhr und genau 20 Minuten. Wir sind in der ersten Stunde leicht und locker in den Donnerstagabend. So, falsche Wohnungsanzeigen auf Gran Canaria. Betrüger ergaunert rund 50.000 Euro. Ja, die spanische Polizei, die Nationalpolizei hat hier bei uns auf Gran Canaria wieder mal eine Betrugsserie mit gefälschten Wohnungsanzeigen im Internet aufgedeckt. Man sagt, der mutmaßliche Haupttäter wurde festgenommen. Nach Angaben der Polizei soll er durch die Betrugsmasche rund 50.000 Euro erbeutet haben. Ja, die Ermittlung der Wirtschaftskriminalität der UDEF führte zur Aufklärung von rund 65 Betrugsfällen, die zwischen den Jahren Juni 2021 und Juli Jahre 2022 begonnen sein sollen. Auslöser waren zahlreiche Anzeigen von Geschädigten auf den Kanarischen Inseln, die alle nach demselben Muster betrogen worden waren. Der Verdächtige kopierte nämlich echte Wohnungsangebote von bekannten Immobilienportalen und stellte sie dann

gar gefälschte Mietverträge mit den Personalien unbeteiligter Personen. Gleichzeitig forderte er die Opfer auf, Ausweiskopien und persönliche Daten dann auch noch zu übermitteln. Diese gestohlenen Daten nutzte er anschließend, um unter fremden Namen Bankkonten dann zu eröffnen, Mobilfunkverträge abzuschließen und weitere gefälschte Identitäten für neue Betrugsfälle anzulegen. Wer die Zahlungen erhielt, der Beschuldigte über Bizum sowie per Banküberweisung auf Konten von Mittelsmännern, wodurch seine Identifizierung ja schwer werden sollte. Ja, bei seiner Festnahme beschlagnahmte die Polizei nicht nur Bargeld sowie mehrere Mobiltelefone, deren Auswertung lieferten jetzt wichtige Hinweise und Beweise und trug entscheidend zur Aufklärung der Betrugsserie bei. Ja, die Ermittlungen sind Gott sei Dank noch nicht abgeschlossen, muss ich sagen, denn die Polizei schließt nicht aus, dass sich weitere Geschädigte melden und zusätzliche Straftaten dann aufgedeckt werden. Ja, es gibt immer wieder neue Sachen. Wir machen weiter mit dem nächsten Musiktitel hier und da freut sich jemand. Nicht, Harald?

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4: Mit Julia Fritz. Die deutschen Autobauer sind mit ihren Absatzrückgängen nicht allein. Von 20 untersuchten Herstellern meldeten 14 rückläufige Verkäufe. Die Rückgänge bei VW, Mercedes-Benz und BMW liegen aber über dem weltweiten Durchschnitt von -2,8%. Zusammen verkauften die 20 größten Konzerne 1,1 Millionen Autos weniger als im Vorjahreszeitraum. Deutschland und andere EU-Mitglieder hinken bei der Umsetzung von EU-Regeln in nationales Recht hinterher. Die EU-Kommission leitete eine Reihe von Verfahren ein. Deutschland ist in 7 Fällen betroffen, darunter bei Arbeitserlaubnissen, Aufnahmestandards für Asylsuchende und Umweltstraftaten. Die Vorgaben zur Energieeffizienz von Gebäuden hat kein einziger Mitgliedstaat umgesetzt. Für rund 80% der Jugendlichen sind soziale Medien ein wichtiger Zugang zu Wissen. Rund die Hälfte fühlt sich dort verstanden. Gleichzeitig lenke Social Media ab und raube Zeit für Erholung. Als besonders belastend nehmen junge Menschen ungewollte Nacktbilder, Mobbing und Gewaltdarstellungen wahr. Australien will den Ausbau von künstlicher Intelligenz künftig stärker steuern. Regierungschef Albanese kündigte ein zentrales KI-Büro sowie verbindliche Standards für Rechenzentren an. KI sei ein Schlüssel für Produktivität, wirtschaftliche Widerstandsfähigkeit und technologische Souveränität des Landes.
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6: Ganz genau, jetzt kommen wir zu euren Hits hier. Das Ganze um 17 Uhr, genau 36 Minuten. Wir sind immer noch in der ersten Stunde, leicht und locker in den Donnerstagabend. Und ich muss eigentlich sagen, ihr seid alle so wunschlos glücklich. Mein Musikwunsch zum Beispiel für heute ist dieser Song hier, A Big, Big World, A Big, Big Girl, ne? Emilia.

Emilia und der Big Big World in the Big Big Girl in the Big Big World. So in den, was habe ich reinbekommen hier, in einem ja, kanarischen Küstenort jetzt eine Wohnung zu mieten, ist nahezu unerschwinglich geworden. Es ist ein Wahnsinn. Vor allem im Süden, hier bei uns auf Gran Canaria und natürlich in Teneriffa, sind die Mieten in den letzten 5 Jahren explodiert gestiegen. Ja, am teuersten ist zum Beispiel in Mogano und Maspalomas. Dort werden zum Beispiel 21 Euro pro Quadratmeter aufgerufen. Das heißt, eine 80 Quadratmeter Wohnung kostet dann rund über 1700 Euro. Ein Wahnsinn, wer kann sich das leisten? Denn für Einheimische ist das schlichtweg unbezahlbar. Nicht nur für Einheimische, auch für Residenten oder wir hier leben. Ne? Die höchsten Steigerungsrate hat aber Granadilla de Arbona im Süden Teneriffas. Dort stiegen zum Beispiel die Preise in den fünf Jahren um 104%. Was ist das denn? In Arona zum Beispiel erhöhten sich die Preise um 93% und in Adeje um 83%. Für eine Stadt- oder Standardwohnung werden dort knapp 20 Euro pro Quadratmeter berechnet. Wer soll das denn noch bezahlen? Ich weiß es nicht. Es geht langsam zu Ende. Hier kommt der nächste Song, Benny King, Stand By Me.

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3: Tja, was soll ich sagen, was hilft natürlich am besten bei dem heißen Wetter? Ein Cola rum, hast du gleich einer der Birne, ne? Aber ich würde sagen, ein schönes Bier passt immer, ne? Am Silvester, Paul Favor.
4: Primavera, hier spricht euer DJW aus Gran Canaria. Ihr wisst ja, bei diesen Temperaturen ist viel Trinken angesagt und warum nicht auch mal ein Bierchen zwischendurch. Hier ist mein neuer Song, Una Silvester, Paul Favor.

0: Una cerveza, por favor. Auf Deutsch gesagt, ein Bier bitte. Bring mir ein Bier, genau. Wer hat das mal gesagt? Der Kanzler, ne? Der Schmidt, ne? Bring mir mal ein Bier, ja. So, ich komme direkt zum nächsten Musikwunsch und grüße natürlich meine verrückte Bande hier in Cottbus einmal, die mir da mal dazugeschaltet haben. Natürlich alle, auch die Bruni, die Mutti vom Basti, den Timo, alle Mann, ich freue mich schon, wenn ihr wieder da seid hier. Es wird wieder richtig heiß hergehen und Timo, das weißt du, ne? Das bisschen Haushalt, das macht sich von allein, ne? Ganz liebe Grüße rüber hier aus dem Studio 3 zu euch.
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2: Ja, weil mir immer geht. 5 Tage die Woche für euch hier live aus dem Studio 3. Wie zum Beispiel morgen ist Freitag, da heißt es wieder Hits vergangener Zeiten. Und morgen geht es schon wieder los um 16 Uhr bis 18 Uhr. Jeden Freitag, wie gesagt, von 16 bis 18 Uhr. Und ich sage, yes, sir, I can boogie.

Yes, Sir, I can boogie. 17 Uhr, genau 58 Minuten. Das war schon wieder die erste Stunde. Leicht und locker in den Donnerstagabend. Ich habe noch einen Titel, dann gebe ich ab an die Nachrichten. Ich freue mich drauf, bis gleich in der zweiten Stunde natürlich mit den Musikwünschen. Ich erfülle sie euch alle, ja. Oh, Elvis nochmal. Wow.

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1: mit Julia Fritz. Die kanarische Krankenpflegergewerkschaft SATSE fordert mehr Hitzeschutz für Beschäftigte im Gesundheitswesen. Sie verlangt vom Gesundheitsamt Investitionen in Klimaanlagen, damit das Personal auch bei hohen Temperaturen unter angemessenen Bedingungen arbeiten kann. Die Digitalbank Revolut will noch in diesem Jahr Geldautomaten auf den Kanarischen Inseln aufstellen. Kundinnen und Kunden sollen dort künftig gebührenfrei Bargeld abheben können. Hintergrund ist die hohe Nachfrage nach Bargeld, vor allem in den touristischen Regionen der Inseln. Der oberste Gerichtshof der Kanaren hat die Kurtaxe in der Gemeinde Mogán für ungültig erklärt. Nach Ansicht des Gerichts ist die rechtliche Grundlage der Abgabe nicht ausreichend begründet. Bürgermeisterin Onalia Bueno will gegen das Urteil Berufung einlegen. Bis zu einer endgültigen Entscheidung wird die Kurtaxe weiter erhoben. Die kanarische Fluggesellschaft Binter bietet wieder günstige Flüge vom Archipel zum spanischen Festland und ins Ausland an. Tickets gibt es ab 23 Euro pro Strecke. Buchbar sind die Angebote noch bis zum 27. Juli. Die Reisezeit liegt zwischen Oktober und Ende März. Soweit die Meldungen.
2: Herzlich willkommen zurück zur zweiten Stunde Leicht und Locker in den Donnerstagabend. Wir schauen mal aufs Wetter drauf, aktuelle Wetterlage, Gran Canaria, Playding, das ist der Süden von Gran Canaria. Wir haben zurzeit eine Temperatur von 30 Grad, gefühlte 32 Grad immer noch. Ja, die Sonne ist nicht mehr da, nein, sie ist weg, es ist ein bedeckter Himmel heute hier. Aber immerhin, der UV-Index, der steht immer noch auf der Stufe 2. Ein wenig Wind aus ost-nordöstlicher Richtung mit 22 Stundenkilometer und die Luftfeuchtigkeit zurzeit liegt bei 52%. So viel zu den Wetterdaten. Gran Canaria, Playding, das ist der Süden von Gran Canaria. Und ich muss sagen, wenn ich so aus meinem Studiofenster schaue, ja, der Stefan Bolt, der kann das nicht, der sitzt im Keller immer. Deswegen mache ich das immer für ihn hier. Ich muss sagen, ja, es ist sehr, sehr bewölkt hier, sehr bedeckt. Keine Sonne da, nichts, nein, ich weiß nicht warum. Aber nichtsdestotrotz, wir machen weiter hier. Eine Stunde noch mit den neuesten Informationen weltweit natürlich und natürlich von und über was über die Kanarischen Inseln so gibt. Und dabei jede Menge gute Musik. Ich habe viele Musikwünsche reinbekommen, die werde ich so nach und nach abarbeiten und ich starte direkt durch. Und ich glaube, der kam von meinem Freund Harald, der möchte nämlich Chicago hören. Und den spielen wir ihm doch einfach mal. Hier ist Chicago. 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

Mai oh Mai, gesungen von Aqua. Man sagt mehr als 16.000 Verurteilungen auf den Kanaren. Nach Angaben des spanischen Statistikamtes INE wurden im vergangenen Jahr auf den Kanaren 16.477 Erwachsene rechtskräftig verurteilt. 81,8% der Verurteilten waren Männer. Zu den häufigsten Delikten zählten Verkehrsverstöße und Diebstähle, sagt man. Die Zahl der Verurteilungen wegen Sexualdelikten stieg auf den Inseln von 234 auf 293 Fälle. Im landesweiten Register für Sexualstraftäter wurde 2025 insgesamt 189 Personen aus den Kanaren erfasst, einer mehr als im Vorjahr. Man sagt, die meisten Verurteilungen auf den Inseln waren zwischen 41 und 50 Jahre alt. Ja, die Ältesten 51. Insgesamt ging die Zahl der rechtskräftigen Verurteilungen im Vergleich zum Vorjahr, man sagt, leicht zurück. Und ich sage, hier kommt The Backstreet Boys.

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1: 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Und ich muss sagen, ich komme direkt zum nächsten Musikwunsch hier und sage, Rosi, nicht nur du liebst das Leben, nein, ich liebe auch das Leben. Und deswegen spielen wir einfach mal Ich liebe das Leben, ne?

Ja, ich auch. Ich liebe das Leben. So, Hitze und Kalima wieder mal im Anmarsch. Ja, es wird wieder heiß, Freunde, der Kalima naht, und zwar in den kommenden Tagen. Und vor allem jetzt am Wochenende sagen mal wieder die Meteorologen des Wetteramtes, sei eben mit steigenden Temperaturen und Kalima voraus. Also wieder viel Sand, das heißt viel trinken, zu Hause bleiben, eindecken. Besonders betroffen wird voraussichtlich diesmal Gran Canaria mit den Temperaturen bis zu 34 Grad werden. Ja, und die Nächte werden dann mit 26 Grad etwas tropisch sein, ja. Die Bevölkerung wird natürlich wieder einmal gebeten, ihr Verhalten an die Wetterlage anzupassen. Das heißt, Sonnenstunden meiden, viel trinken, wie ich sage, leichte Kost, ne? Viel trinken, leichte Kost, das wissen wir, müssen wir sowieso. Insbesondere ältere Menschen, schwangere Kinder und Menschen mit Atemwegserkrankungen sollten bei solchen Staubkonzentrationen natürlich besser im Haus bleiben. Und ich mache weiter mal, wie gesagt, wir bleiben dran natürlich hier, drei weiße Tauben.

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2: Ich habe noch ein paar Börsendaten zum Börsenfeierabend mit einem DAX deutlich unter der Marke von 25.000 Punkten. Rund 24.775 Punkte kurz vorm Börsenfeierabend. Der Euro gibt auch etwas nach und steht unter der Marke von einem US-Dollar 14,50. Ein leichtes Minus im Vergleich zum Vortag. Der Goldpreis liegt noch knapp über der Marke von 4.000 US-Dollar für die Feinunze und der Ölpreis liegt über 80 US-Dollar pro Barrel. Wir schauen noch rein in die Charts. Dort derzeit vorne Simrise, Siemens und Hochtief. Am Ende finden wir aktuell Infineon, Siemens Energy und E.ON.
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4: Erster Blick zu 18 Uhr, genau 32 Minuten. Wir sind in der zweiten Stunde. Ja, was sehen wir denn hier? Schlager trifft auf Schlager, war gestern, Jürgen. Nein, leicht und locker in den Abend, natürlich. Leicht und locker in den Abend mit der Musik Wunschbock. Heute ist ja Donnerstag. Donnerstags immer von 17 bis 19 Uhr. Wünscht ihr was? Ja, ihr wünscht, ich spiele. Wie zum Beispiel hier Vincent Weiss. Kennt ihr den schon? Hier mit dir.

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0: Ist genau 18 Uhr und 54 Minuten. Ja, das war schon wieder zwei Stunden leicht und locker eine Donnerstagabend. Wir hatten heute Morgen Sonnenaufgang hier bei uns auf Gran Canaria, Maspaloma, 7.15 Uhr und untergehen wird die Sonne laut Statistik um 20 Uhr und in 59 Minuten. Wir haben zurzeit anlaufendes Wasser an den Stränden von Playa de Ingles und Umgebung und Wasserhochstand wird sein gegen 22 Uhr. Schauen wir schnell darauf, die Temperatur aktuell immer noch 30 Grad. Luftfeuchtigkeit 51% und der Wind hat sich ein wenig gedreht aus nordöstlicher Richtung mit 24 Stundenkilometern. Nicht vergessen, morgen geht es weiter direkt mit hitzvergangener Zeiten wieder von 16 bis 18 Uhr. Ich bedanke mich fürs Zuhören, bedanke mich fürs Einschalten, bedanke mich für die Musikwünsche. Schön, dass ihr dabei gewesen seid. Wünsche euch noch allen einen schönen Abend. Mit diesem Titel von Culture Beat verabschiede ich mich und sage Mr. Wayne und sage Tschüss, bis morgen, euer Jürgen Korte.
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1: mit Julia Fritz. Die kanarische Krankenpflegergewerkschaft SATSE fordert mehr Hitzeschutz für Beschäftigte im Gesundheitswesen. Sie verlangt vom Gesundheitsamt Investitionen in Klimaanlagen, damit das Personal auch bei hohen Temperaturen unter angemessenen Bedingungen arbeiten kann. Die Digitalbank Revolut will noch in diesem Jahr Geldautomaten auf den Kanarischen Inseln aufstellen. Kundinnen und Kunden sollen dort künftig gebührenfrei Bargeld abheben können. Hintergrund ist die hohe Nachfrage nach Bargeld, vor allem in den touristischen Regionen der Inseln. Der oberste Gerichtshof der Kanaren hat die Kurtaxe in der Gemeinde Mogan für ungültig erklärt. Nach Ansicht des Gerichts ist die rechtliche Grundlage der Abgabe nicht ausreichend begründet. Bürgermeisterin Onalia Bueno will gegen das Urteil Berufung einlegen. Bis zu einer endgültigen Entscheidung wird die Kurtaxe weiter erhoben. Die kanarische Fluggesellschaft Binter bietet wieder günstige Flüge vom Archipel zum spanischen Festland und ins Ausland an. Tickets gibt es ab 23 Euro pro Strecke. Buchbar sind die Angebote noch bis zum 27. Juli. Die Reisezeit liegt zwischen Oktober und Ende März. Soweit die Meldungen.
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4: Heute, an diesem Donnerstag, gibt es viel Sonne hier bei uns auf Gran Canaria. 29 Grad sind drin. Die Nacht bringt dann 23 Grad. Freitag und Samstag geht's ähnlich weiter.
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0: Wir starten gut gelaunt in den Abend. Das gibt's nur bei uns.
1: Mr. Worldwide with the beautiful, sexy, sophisticated Fifth Harmony.

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5: Mit Julia Fritz. Nach dem Tod von Mietern können Angehörige weiter in der gemeinsamen Wohnung bleiben. Bestehende Mietverträge enden nicht mit dem Tod, sondern gehen auf in der Wohnung lebende Angehörige über. Auch auf sonstige Familienangehörige, nicht aber auf Mitbewohner. Damit verbunden ist allerdings auch die Übernahme möglicher Mietrückstände. In der WHO-Europa-Region sind immer mehr Kinder gegen Infektionskrankheiten geimpft, aber noch längst nicht alle. Im vergangenen Jahr hatten noch mehr als 820.000 Kinder keinen oder keinen ausreichenden Impfschutz. In Deutschland gab es 21.000 gar nicht geimpfte Kinder. Der E-Commerce-Verband BEF und der Handelsverband Deutschland sprechen sich für lockerere Regeln bei Sonntagsöffnungen aus. Starre Regelungen passten nicht mehr zur Lebensrealität der Verbraucher, die selbst entscheiden sollten, wann und wie sie einkaufen, hieß es. Der Dieselpreis bleibt auf hohem Niveau. Der anhaltende Konflikt im Nahen Osten und das Ende des Tankrabatts belasten die Preise an deutschen Zapfsäulen weiter. Laut ADAC kostete ein Liter Diesel zuletzt im bundesweiten Schnitt 2,07 Euro.
6: Soweit. 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
1: Dieser Song hier ist brandneu. Ach nee, doch nicht.

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1: mit Julia Fritz. Die kanarische Krankenpflegergewerkschaft SATSE fordert mehr Hitzeschutz für Beschäftigte im Gesundheitswesen. Sie verlangt vom Gesundheitsamt Investitionen in Klimaanlagen, damit das Personal auch bei hohen Temperaturen unter angemessenen Bedingungen arbeiten kann. Die Digitalbank Revolut will noch in diesem Jahr Geldautomaten auf den Kanarischen Inseln aufstellen. Kundinnen und Kunden sollen dort künftig gebührenfrei Bargeld abheben können. Hintergrund ist die hohe Nachfrage nach Bargeld, vor allem in den touristischen Regionen der Inseln. Der oberste Gerichtshof der Kanaren hat die Kurtaxe in der Gemeinde Mogán für ungültig erklärt. Nach Ansicht des Gerichts ist die rechtliche Grundlage der Abgabe nicht ausreichend begründet. Bürgermeisterin Onalia Bueno will gegen das Urteil Berufung einlegen. Bis zu einer endgültigen Entscheidung wird die Kurtaxe weiter erhoben. Die kanarische Fluggesellschaft Binter bietet wieder günstige Flüge vom Archipel zum spanischen Festland und ins Ausland an. Tickets gibt es ab 23 Euro pro Strecke. Buchbar sind die Angebote noch bis zum 27. Juli. Die Reisezeit liegt zwischen Oktober und Ende März. Soweit die Meldungen.
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4: Heute, an diesem Donnerstag, gibt es viel Sonne hier bei uns auf Gran Canaria. 29 Grad sind drin. Die Nacht bringt dann 23 Grad. Freitag und Samstag geht's ähnlich weiter.
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3: Mit Julia Fritz. Nach dem Tod von Mietern können Angehörige weiter in der gemeinsamen Wohnung bleiben. Bestehende Mietverträge enden nicht mit dem Tod, sondern gehen auf in der Wohnung lebende Angehörige über. Auch auf sonstige Familienangehörige, nicht aber auf Mitbewohner. Damit verbunden ist allerdings auch die Übernahme möglicher Mietrückstände. In der WHO-Europa-Region sind immer mehr Kinder gegen Infektionskrankheiten geimpft, aber noch längst nicht alle. Im vergangenen Jahr hatten noch mehr als 820.000 Kinder keinen oder keinen ausreichenden Impfschutz. In Deutschland gab es 21.000 gar nicht geimpfte Kinder. Der E-Commerce-Verband BEF und der Handelsverband Deutschland sprechen sich für lockerere Regeln bei Sonntagsöffnungen aus. Starre Regelungen passten nicht mehr zur Lebensrealität der Verbraucher, die selbst entscheiden sollten, wann und wie sie einkaufen, hieß es. Der Dieselpreis bleibt auf hohem Niveau. Der anhaltende Konflikt im Nahen Osten und das Ende des Tankrabatts belasten die Preise an deutschen Zapfsäulen weiter. Laut ADAC kostete ein Liter Diesel zuletzt im bundesweiten Schnitt 2,07 €. Soweit die
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3: Nationaltrainer Thomas Tuchel soll übereinstimmenden Medienberichten zufolge trotz des Scheiterns im WM-Halbfinale das Vertrauen des englischen Fußballverbands FA haben. Es werde erwartet, dass der deutsche Coach das Team auch zur Heim-EM 2028 führen werde, schrieb unter anderem die BBC kurz nach der Niederlage gegen Argentinien in Atlanta. Tuchel werde wahrscheinlich Trainer bleiben, schrieb die Times. England hatte mit dem 1:2 den Finaleinzug verpasst und wartet damit weiter seit 1966 auf einen WM-Titel. Tuchel war Anfang 2025 als Nationaltrainer verpflichtet worden. Der 52-Jährige hatte seinen Vertrag im vergangenen Februar vorzeitig bis einschließlich der EM-Endrunde in 2 Jahren verlängert. Das Turnier wird in England, Schottland, Irland und Wales stattfinden. Der Deutsche Fußballbund, DFB, mit Präsident Bernd Neuendorf distanziert sich immer mehr vom umstrittenen FIFA-Boss Gianni Infantino. Wie der DFB bestätigte, hat Neuendorf seine Unterschrift nicht unter ein Unterstützerschreiben für die von Infantino angestellt.
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